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0: Es ist 11 Uhr.
1: Okay.

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0: Kurznachricht für Sie. Die Nachricht lautet:
1: Mission Mainz erfüllt Ausrufezeichen, Plakate 8, Komma, Verhaftung 0. Mission 2 folgt. Hol den Vorschlag, Anna.

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1: Herzlich willkommen bei Romaniora. Schön, dass Sie eingeschaltet haben. Ich begrüße Sie live aus dem Studio in Oberwart zur heutigen Ausgabe von Romaniora. Am Mikrofon Susanne Horvath. Schön, dass Sie wieder mit dabei sind. Deltomensa, wir starten jetzt mit Romano Rad mit dem Lied Soske.

Radio Amora, unser mehrsprachiges, offenes Radio, bedeutet Vielfalt und ein Miteinander. Willkommen zu einer neuen Ausgabe von Romani Ora. Ich freue mich sehr, dass Sie uns durch die nächste Stunde begleiten. Fein, dass Sie da sind. Wie gewohnt hören Sie unser Tagesthema, News, unseren Veranstaltungskalender und natürlich unsere abwechslungsreiche Musik. 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

0: Grüne Akademie Steiermark ist ein unabhängiger Verein für politische Bildung, der den steirischen Grünen nahesteht. Zu den Schwerpunkten gehören gesellschaftspolitische Diskussionen, Demokratiebildung sowie Bildungsreisen und Exkursionen, unter anderem auch Gedenkfahrten ins Burgenland wie nach Oberwart und Rechnitz, um an das Schicksal der Roma-Volksgruppe und historische Ereignisse zu erinnern. Meine Kollegin Tina Nadei berichtet. 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
1: Das Burgenland ist in seiner Geschichte und Identität einzigartig geprägt, allen voran durch die Vielfalt seiner autochthonen Volksgruppen, die Ungarn, die Burgenlandkroaten und die Roma, sowie durch das historische Erbe der jüdischen Gemeinde. Diese Vielfalt war der Anlass für eine besondere Exkursion der Grünen Akademie Steiermark unter dem Titel Spurensuche im Burgenland, die von Sigrid Binder geleitet wurde.
2: Mein Name ist Sigrid Binder. Ich arbeite bei der Grünen Akademie Steiermark und habe da vor allem Schwerpunkt Erinnerungsarbeit, Erinnerungs- und Gedenkarbeit.
1: Erinnerungskultur ist kein Blick zurück im Zorn, sondern das Fundament für die Gegenwart. Warum das aktive Gedenken und die Auseinandersetzung mit der Geschichte für die Arbeit der Grünen Akademie einen so zentralen Stellenwert einnimmt, erklärt Sigrid Binder.
2: Weil die Grüne Akademie traditionell seit ihrem Bestehen Erinnerungsarbeit total ernst genommen hat und das auch wirklich kultiviert, weil wir der Meinung sind, dass die Gesellschaft Erinnerungsarbeit braucht, dringend braucht, um auch Fragen für die Gegenwart und die Zukunft stellen zu können. Ja? Weil wenn Erinnerungsarbeit nur Erinnern ist, in die Vergangenheit hinein, dann wird es ein Ritual und das hat nicht viel Sinn mehr. Aber Erinnerungsarbeit dient ja auch dazu, Ereignisse, historische Ereignisse auch sichtbar zu machen, bekannt zu machen. Mhm. Ja? Und diese Erinnerungsarbeit kommt aber nicht von selber.
1: Die erste Station der Spurensuche führte die Teilnehmerinnen an die Roma-Gedenkstätte nach Oberwart. Dort am Anger verloren 1995 4 Roma durch einen rassistisch motivierten Bombenanschlag ihr Leben. Sigrid Binder berichtet über ihre Eindrücke.
2: Erstens die Erkenntnis, dass das Gedenkkreuz für die 4 Ermordeten lebendig noch ist und von Menschen aufgesucht wird. Es stehen immer Kerzen davor auch. Ja? Und wir haben unsere roten Nelken hingelegt, während der offizielle Gedenkort viel zu wenig beachtet wird. Ich habe ihn das erste Mal sogar übersehen. Ich habe nur das Kreuz gesehen, aber nicht diesen offiziellen Gedenkort.
1: Oberwart war der Auftakt dieser Spurensuche durch das Burgenland. Die Exkursion führte die Gruppe noch zu weiteren prägenden Orten der burgenländischen Geschichte und Vielfalt.
2: Der Weg geht jetzt weiter nach Rechnitz. Mhm. Da besuchen wir den Kreuzstadel. Ich werde dazu etwas erzählen. Und danach werden wir einen Ortsrundgang machen mit 2 Frauen von Refugius und sie werden uns etwas erzählen über das jüdische Leben in Rechnitz. Und morgen fahren wir in die Kuger Großwarersdorf. Dort treffen wir den Joschko Vlasic als Vertreter der Burgenlandkroaten und machen uns vertraut mit der Situation der Burgenlandkroatinnen und Kroaten. Und dann besuchen wir kroatische Orte, wo Gedenkstätten sind. Übrigens auch eine sehr berührende Gedenkstätte für Roma-Kinder in Langenthal. Das hat mich besonders berührt, als ich das gesehen habe.
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großer Erfolg für die rumänische Roma-Filmemacherin Alinan Serban. Ihr Langfilmdebüt I Matter auf Rumänisch Eo Contes ist bei den Filmfestspielen von Venedig mit dem Publikumspreis der Sektion Venice Spotlight ausgezeichnet worden. Der Film basiert auf Serbans gleichnamigen Kurzfilm aus dem Jahr 2021 mit der Aufnahme. In das offizielle Festivalprogramm schrieb die Regisseurin zugleich Geschichte. Sie war die erste Roma-Regisseurin, deren Film bei einem der weltweit bedeutendsten Filmfestivals gezeigt wurden. Ihr rumänische Romengeri Filmakeri Garaschkia Alina Serban Produco Filmakero Debüt I Meta upro rumänische Chip Eu contes filmakeri kelipča uzar Venedigu štidia. Jeg pativ uzar i sekcion Venice Spotlight.

Wussten Sie, dass heute am 25. September der National Comic Book Day ist, also der amerikanische Tag des Comics? Ob Superhelden, Entenhausen oder klassische Abenteuercomics, heute stehen die kleinen Bildergeschichten mit ihren Sprechblasen und gezeichneten Helden im Mittelpunkt. Der Comic verbindet dabei Bilder und Texte zu einer ganz eigenen Erzählform. Und genau das wird heute gefeiert. Die Fantasie, die Kreativität und natürlich die vielen Figuren, die Generationen von Leserinnen und Lesern begleitet haben. Also vielleicht heute genau der richtige Tag, mal wieder eine Comic aus dem Regal zu holen und eine neue Graphic Novel zu entdecken oder einfach ein paar Seiten mit seinem Lieblingshelden zu verbringen.

0: Sie wissen noch nicht, was Sie am Wochenende unternehmen möchten? Dann hören Sie jetzt genau rein in unseren Veranstaltungskalender. Wir verraten Ihnen, was in unserer Region los ist. Vielleicht ist ja auch etwas für Sie dabei. 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
2: Die Vernissage zur Ausstellung Body Modification, wie wir unsere Körper formen, können Sie heute Abend ab 19.30 Uhr im offenen Haus Oberwart besuchen. Zu besichtigen ist die Ausstellung dann bis am 15. Oktober, jeweils in den Öffnungszeiten des OHO. 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Morgen Samstag findet der Tag der offenen Tür hier im Volksgruppenhaus in Oberwart statt. Von 11 bis 16 Uhr können Sie uns gerne besuchen. Es gibt abwechslungsreiche Begegnungen und vielfältige Volksgruppenmusik. 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Das Hoffest mit Musik und Kulinarik im OHO Oberwart zum Sommerausklang findet morgen um 14 Uhr in der Listgasse 12 statt. 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Das Gemeindefest der evangelischen Pfarrgemeinde findet übermorgen Sonntag in der evangelischen Kirche in Oberwart statt. Beginn ist um 9.30 Uhr. Jeg gemeindakero mulatin jagola evangelische kangeri brikotaha gurko an die erbahi gestipe enya de epas orengehi. Die Lesung Das Lager Lackenbach von und mit Herbert Brettl findet am Donnerstag, dem 1. Oktober im Volksgruppenhaus in Oberwart in der Schulgasse 33 statt. Beginn der Veranstaltung ist um 19 Uhr, der Eintritt ist frei. 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Und die ganas Oberwart spielen gegen die BC Vienna, ebenfalls am Donnerstag, am 1. Oktober um 19 Uhr in der Sporthalle Oberwart.

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1: Heute Freitag ist es im Westen und Süden zunehmend sonnig in den Tälern, anfangs noch Nebel oder Hochnebel. Im Norden und Osten zeitweise bewölkt mit etwas Regen von 14 bis 22 Grad. Am Samstag ist es verbreitet sonnig und deutlich wärmer. Der Frühnebel löst sich rasch auf, der Wind bleibt schwach bei 18 bis 26 Grad. Der Sonntag verspricht viel Sonne nach etwas Frühnebel. Mit 21 bis 28 Grad wird es für Ende September außergewöhnlich warm.
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Für heute ist unsere Romaniora schon wieder vorbei. Nun wünsche ich Ihnen eine angenehme Mittagspause und ein schönes, entspanntes Wochenende. Noch ein Tipp, morgen ist die Eröffnung des Volksgruppenhauses in Oberwart. Wir von Radio Mora senden von 10 bis 11 Uhr live vom Festakt. Und natürlich gibt's immer wieder Live-Einstiege vom Tag der offenen Tür, solange die Veranstaltung dauert. Hören Sie rein. Für die Mari Romani Ora gießen hier Mekiwanin auf Domengia Gante, Mente, Stehalgern, Lacho Habe, Dei Deltomenza. Thank you.